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1: Generaldebatte der UNO in New York beendet. Guten Tag, mein Name ist Lydia Tschutschko.
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1: In New York ist gestern die Generaldebatte zum Auftakt der 81. Generalversammlung der Vereinten Nationen zu Ende gegangen. Im Mittelpunkt standen die Aufrufe zu Frieden, zur Einhaltung der UNO-Charta und des internationalen Rechts. Weitere zentrale Themen waren Entwicklung, soziale Ungleichheit, Menschenrechte, künstliche Intelligenz und Reformen. An der Generalversammlung nahm auch eine slowenische Delegation unter Leitung von Regierungschef Janez Janša teil. In seiner Rede am Donnerstag betonte Janša unter anderem die Notwendigkeit, bei der Bewertung globaler Krisen mit zweierlei Maß aufzuhören. Diesel ist seit Mitternacht außerhalb des Autobahnnetzes günstiger. Der regulierte Preis liegt jetzt bei 1,84 Euro pro Liter, um 8,3 Cent weniger als in der vergangenen Woche. Auch Heizöl ist um 8,3 Cent billiger geworden und kostet nun 1,55 Euro pro Liter. Der Preis für einen Liter Super 85 ist dagegen um 1,2 Cent gestiegen und liegt jetzt bei 1,76 Euro. Damit erreicht der Benzinpreis einen neuen Rekordstand. Die slowenische Fußballnationalmannschaft bestreitet heute Abend um 20.45 Uhr im Stadion Stožice ihr zweites Spiel in der Nations League. Nach dem torlosen Unentschieden am Samstag gegen Schottland treffen die Schützlinge von Trainer Boštjan Cesar auf Nordmazedonien. Die Nordmazedonier waren am Wochenende zu Hause gegen die Schweiz chancenlos und mussten sich mit 0:3 geschlagen geben. Auch deshalb wollen die Slowenen heute einen besseren Eindruck hinterlassen und den ersten Sieg einfahren. Der Spieler Jakob Jola.
2: Das, was wir wollen, ist das europäische Meisterschaft und nek začetek tega samega, da začnemo graditi na tem, je definitivno zmaga jutri. 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
1: Am 3. Oktober steht das Auswärtsspiel gegen die Schweiz auf dem Programm. Drei Tage später geht es nach Schottland. Zum Wetter. Heute bleibt es meist sonnig. In Teilen des Küstenlandes weht eine schwache Bora. Die Tageshöchsttemperaturen liegen zwischen 19 und 24. An der Küste erreichen sie 26 Grad.
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1: Zu Behinderungen kommt es auf der A1-Autobahn zwischen Unitz und Rauberkommando in Richtung Koper. Vorsichtig ist ein Gegenstand auf der Fahrbahn und es staut sich auf der A1-Autobahn zwischen Lukovice und Zadobrova in Richtung Ljubljana.
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5: Ja, hallo, das ist es jetzt so, vielleicht ja in der Früh war es gar nicht so angenehm, ne?
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5: da bräuchte man keine Creme.
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5: Ja, ich hätte nichts dagegen.
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2: Mit dem Straßenrennen der Männer endete im kanadischen Montreal am Samstag die diesjährige Straßenrad-WM. Auf der mehr als 270 Kilometer langen Strecke mit 3800 Höhenmetern kämpften die Radfahrer darum, die Nachfolge des weltbesten Radfahrers Tadej Pogacar im Regenbogentrikot des Weltmeisters antreten wird. Weltmeister wurde überraschend der US-Amerikaner und sein Teamkollege bei UAE Emirates, Brandon McNulty. Der 28-Jährige setzte sich 33 Kilometer vor dem Ziel ab und rettete seinen Vorsprung bis in die Ziellinie. Nach dem Sieg sagte McNulty, vor dem Rennen habe er noch mit seiner Frau darüber gescherzt, dass es ein Wunder brauchen würde, damit er das Rennen gewinnt.
3: Really, this is, I don't know, I'm really at a loss. We talked about it, I made some jokes with my wife, but I mean, it's all in the end, I really didn't, I knew something could happen, but it would take a miracle and I guess today miracles happen.
2: Heute ist aber ein Wunder passiert, sagte McNulty, der zugleich der erste US-Weltmeister seit Lance Armstrong im Jahr 1993 wurde. Silber ging an den Australier Michael Matthews, Bronze holte sich der Niederländer Matthew van der Poel. Die Favoriten für den Sieg beim Straßenrennen, Remco Evenepoel, Paul Sexas und Isaac Del Toro, gingen hingegen leer aus. Das Rennen wurde zudem vom slowenischen Radstar Primož Roglič geprägt. Der Teamkapitän der Slowenen zeigte eine super Form und fuhr insgesamt 67 Kilometer in der Spitzengruppe. Viermal schloss der Slowene zu den Führenden auf, 35 Kilometer vor dem Ziel, ließen aber dann seine Kräfte nach. Es war toll, bis mir ein bisschen die Puste ausging, aber ich bin glücklich mit meiner Vorstellung, sagte nach dem Rennen der 36-Jährige.
4: Super, bro. Dokler sem bil tam, kjer je treba, na koncu me je malo zmanjkal, nič ni za očitati, nič ni za odzeti, mislim in...
2: Am Ende belegte Roglič mit gut 3,5 Minuten Rückstand Rang 21. Er gab zu, für ihn sind solche Straßenrennen ungewohnt. Er selbst hat es als ein äußerst langes Zeitfahren gesehen.
4: Drugače bilo pa precej hitro. 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
2: Sagte Roglič, der beim Straßenrennen alles gab und dabei seiner Rolle als slowenischer Kapitän gerecht wurde. Er sorgte dafür, dass das hellgrüne Trikot gut zu sehen war, als sich das Straßenrennen in Montreal zu einer Show aus Angriffen, Sprüngen und Verfolgungsjagden entwickelte. Roglič gab dabei aber zu, dass er solche Rennen eigentlich nie gemocht hat.
4: Ne vem, kako lahko tole ravno vzljubiš, ampak je pa...
2: Es ist aber schön, auch das zu erleben, nicht nur die dreiwöchigen Rennen, sagte Roglič. Neben ihm traten im slowenischen Trikot noch Matej Mohoric, Jan Tratnik, Luka Mezgec, Gau Glivar, Mateusz Kovikar und auch Dylan Fingst an, der auch Teil der Eröffnungsausreißergruppe war, jedoch am Ende keine Chancen mehr hatte. Auch Mohoric und Tratnik schieden überraschend früh aus. Tratnik wegen Krämpfen, Mohoric aufgrund von technischen Problemen.
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2: Zuerst ist mir die Kette gesprungen, dann habe ich noch den Sattel meines Rads beschädigt. Als ich wieder zur Gruppe aufgeschlossen hatte, ging es aber dann zu schnell, sodass ich den Anschluss verloren habe, sagte Mohoric, der sich nun, wie auch der Rest des Teams, auf die Straßenradsport-Europameisterschaft vorbereiten wird, die vom 2. bis zum 7. Oktober zum ersten Mal in Slowenien stattfindet. Leider nicht mit dabei ist der Weltmeister von 2024 und 25 und im Alltag auch Teamkapitän von McNulty bei UAE Emirates Tadej Pogacar, der seinen Titel in Kanada aufgrund einer bei der Vuelta erlittenen Sturzverletzung leider nicht verteidigen konnte und auch bei der EM nicht teilnehmen wird.
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1: Verzögerungen und Behinderungen auf der A1 Autobahn zwischen Garmbrück und Senožeče in Richtung Ljubljana. Hier ist die langsame Spur gesperrt wegen eines liegengebliebenen PKWs. Und er staut sich auf der A1 Autobahn zwischen Domžale und Zadobrova in Richtung Ljubljana.
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1: Außenminister Van de Poel besucht heute die Slowakei. Guten Tag, mein Name ist Lydia Tschutschko.
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1: Der deutsche Außenminister Van de Poel setzt heute seine mehrtägige Reise durch Europa in der Slowakei fort. In der Hauptstadt Bratislava will der CDU-Politiker mit Ministerpräsident Fico und Außenminister Blaner zu Beratungen zusammenkommen. Im Zentrum der Gespräche stehen nach Angaben des Auswärtigen Amts die Verpflichtungen, die sich für die Slowakei aus ihrer Mitgliedschaft in der EU und in der NATO ergeben. Dies gelte insbesondere mit Blick auf die Unterstützung der Ukraine und das Verhältnis zu Russland. In Mecklenburg-Vorpommern werden die Sondierungsgespräche fortgesetzt. Gestern hatte die SPD mit der Linken gesprochen. Heute ist ein Treffen mit den Grünen geplant. Ergebnisse werden erst nach Ende der Sondierungen mitgeteilt. Ein Dreierbündnis aus SPD, Linken und Grünen ist rechnerisch die einzige Option für eine stabile Mehrheit im Schweriner Landtag ohne die AfD. Rot-Rot-Grün verfügt über 39 der 71 Sitze. Die AfD hatte die Wahl gewonnen, hat aber keine Optionen für eine Zusammenarbeit mit anderen Parteien. Nach der Zwangsräumung bei einer 87-Jährigen in Madrid, die landesweite Proteste in Spanien ausgelöst hatte, ist eine Einigung über die Rückkehr der Frau in ihre Wohnung erzielt worden. Die 87-Jährige Mari Carmen Abascal war am Mittwoch auf einer Trage aus ihrer zwangsgeräumten Wohnung in Madrid geholt worden, nachdem ein Investor den Mietpreis nach Angaben des Mietverbands um 275% auf 2.650 Euro erhöht hatte. Abascal hatte in der Wohnung 70 Jahre lang gelebt. Der Fall löste Großproteste aus. Zum Wetter. Heute bleibt es meist sonnig. In Teilen des Küstenlandes weht eine schwache Bora. Die Tageshöchsttemperaturen liegen zwischen 19 und 24. An der Küste erreichen sie 26 Grad.
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1: Der Verkehr im Landesinneren Sloweniens, aber auch an den Grenzübergängen verläuft derzeit problemlos.
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1: In Sachen Musik ist am heutigen Dienstag in Slowenien so einiges los. Hier die Veranstaltungstipps für heute. Die Herbstserenaden der Musikjugend von Ljubljana finden heute in Sežana in der dortigen Galerie Marian Miklavec statt. Auf der Bühne stehen Petra Widmar und Tadej Tomšić. Konzertbeginn ist um 19 Uhr.

Mittelpunkt steht diesmal Anna Wypotnik, die langjährige Sängerin der Band Fake Orchestra. Sie präsentiert eine frisch arrangierte musikalische Geschichte. Das Ganze heute Abend um 20 Uhr im Hostel Zelica in Ljubljana. Blackbriar, eine der faszinierendsten Bands der symphonischen und Gothic-Metal-Szene der vergangenen Jahre, tritt heute Abend um 20 Uhr im Ortobar in Ljubljana auf.

0: Und schließlich noch dies. Im Kultur- und Kongresszentrum Cankarjev Dom in Ljubljana wird heute das 25. Festival für die dritte Lebensphase eröffnet. Das Ganze dauerte bis Donnerstag, den 1. Oktober. Soweit einige Vorschläge von uns, und falls für Sie etwas dabei war, wünschen wir beste Unterhaltung.
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1: Putin ordnet Aufstockung der Armee an. Guten Tag, mein Name ist Lydia Tschutschko.
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1: Der russische Präsident Putin hat angeordnet, die Armee des Landes weiter aufzustocken. Er unterzeichnete ein Dekret, das 15.500 zusätzliche Soldaten vorsieht. Die letzte Aufstockung der Armee fand im Juli statt. Der ukrainische Präsident Zelensky warf Russland in seiner abendlichen Videoansprache vor, mit einer zusätzlichen Mobilmachung begonnen zu haben. In Ljubljana beginnt heute das 25. Festival für die dritte Lebensphase. Das dreitägige Event steht unter dem Motto Lebenslanges Lernen und hebt insbesondere die Bedeutung von Bildung, neuen Möglichkeiten und der aktiven Rolle älterer Menschen hervor. Auf dem Festival stehen mehr als 400 Veranstaltungen und Aktivitäten auf dem Programm, darunter verschiedene kulturelle Darbietungen, zahlreiche Ausstellungsbereiche und Themenbereiche zum Entdecken auf der Messe. Auch Indien hat das hochgiftige Unkrautvernichtungsmittel Paracat-Dichlorid verboten. Die zentrale Regierung veröffentlichte das Verbot im Insektizidgesetz von 1968, wie Medien berichteten. New Delhi untersagt damit die Herstellung, Einfuhr und Verwendung. Das Herbizid wird in der Landwirtschaft zur Bekämpfung von Unkraut eingesetzt und kann bei Menschen bereits in vergleichsweise kleinen Mengen schwere Vergiftungen verursachen. Die slowenische Fußballnationalmannschaft bestreitet heute Abend um 20.45 Uhr im Stadion Stožice ihr zweites Spiel in der Nations League. Nach dem torlosen Unentschieden am Samstag gegen Schottland treffen die Schützlinge von Trainer Boštjan Cesar auf Nordmazedonien. Die Nordmazedonier waren am Wochenende zu Hause gegen die Schweiz chancenlos und mussten sich mit 0:3 geschlagen geben. Auch deshalb wollen die Slowenen heute einen besseren Eindruck hinterlassen und den ersten Sieg einfahren. Der Spieler Jaka Biola.
2: Das, was wir wollen, ist Europäische Prvenstvo und nek začetek tega samega, da začnemo graditi na tem, je definitivno zmaga jutri. 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
1: Am 3. Oktober steht das Auswärtsspiel gegen die Schweiz auf dem Programm. Drei Tage später geht es nach Schottland. Zum Wetter. Heute bleibt es meist sonnig. In Teilen des Küstenlandes weht eine schwache Bora. Die Tageshöchsttemperaturen liegen zwischen 19 und 24. An der Küste erreichen sie 26 Grad.
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1: Behinderungen wegen eines Verkehrsunfalls gibt es auf der Verbindung Nova Gorica-Tolmin, und zwar bei Doblar. Ferner Behinderungen auch auf der A1-Autobahn vor der Anschlussstelle Tschernikau in Richtung Ljubljana wegen Unfallstellenräumung nach einem brennenden Fahrzeug. Und zwar ist hier nur ein Fahrstreifen gesperrt, ist der rechte Fahrstreifen, und ein Fahrstreifen ist freigegeben worden.
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1: Janša. Nach internationalem Recht gibt es in Gaza keinen Völkermord. Guten Tag, mein Name ist Lydia Tschutschko.
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1: Im Gazastreifen gibt es nach internationalem Recht keinen Völkermord. Das erklärte Regierungschef Janez Janša heute im Parlament als Antwort auf die Frage des Vorsitzenden der Partei Svoboda, Robert Golob.
2: Lahko govorimo o civilnih žrtvah, lahko govorimo o kršenju Ženevske konvencije.
1: Man könne über zivile Opfer und Verstöße gegen

0: Die Genfer Konvention sprechen nicht aber von Völkermord, jedenfalls nicht im Sinne des internationalen Rechts. So Janša. Golobs Vorschlag, in der nächsten Parlamentssitzung eine Debatte über die Außenpolitik abzuhalten, wurde vom Parlament abgelehnt. Das Pharmaunternehmen Leek hat heute in Lendava ein neues Hightech-Zentrum zur Herstellung von Wirkstoffen für Biosimilar-Arzneimittel eröffnet. Mit einem Investitionsvolumen von 400 Millionen Euro handelt es sich um die größte Investition in der Geschichte von Leek und um eine der größten ausländischen Investitionen in Slowenien, erklärte der Vorstandsvorsitzende von Leek und Präsident von Sandoz Slowenien, Gregor Makuz. Die Bertha-von-Suttner-Schule im hessischen Mörfelden-Waldorf ist mit dem Deutschen Schulpreis ausgezeichnet worden. Die mit 100 Euro dotierte Auszeichnung wurde in Berlin von Bundeskanzler Merz übergeben. Die Jury lobte die Bertha-von-Suttner-Gesamtschule als einen Ort, der Vielfalt als tragendes Fundament verstehe. Sie schaffe es, sehr unterschiedliche Lernvoraussetzungen produktiv zu nutzen. 6 weitere Schulen in Baden-Württemberg, Bayern, Hamburg, Hessen, Niedersachsen und Thüringen wurden bei der Preisverleihung mit jeweils 30.000 Euro ausgezeichnet. Der Deutsche Schulpreis wird seit 2006 von der Robert-Bosch-Stiftung gemeinsam mit der Heidehof-Stiftung vergeben. Zum Wetterbericht. Morgen wird es weitgehend sonnig. In einigen Niederungen kann sich der Nebel halten. An der Küste weht stellenweise ein leichter Burawind. Die Frühtemperaturen zwischen 2 und 8, die Tageshöchstwerte von 19 bis 23, an der Küste bis zu 25 Grad.
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0: Zu Behinderungen wegen Verkehrsunfälle kommt es auf der östlichen Umfahrungsstraße von Ljubljana bei der Anschlussstelle Ljubljana-Ost in Richtung Malenze, auf der westlichen bei der Anschlussstelle Brdo in Richtung Kozarje, bei der Abzweigung Kozarje aus Brdo kommend in Richtung Barje. Wegen eines liegen gebliebenen PKWs gibt es Behinderungen auch auf der A2-Autobahn Ljubljana-Obrežje zwischen dem Tunnel Debeli-Hrib und Mali-Vrh in Richtung Novo Mesto. Es staut sich auf der A1-Autobahn zwischen der Abzweigung Zadobrova und Domžale in Richtung Maribor sovie auf den Straßen Lesce Bled und Isola Strunjan in beide Richtungen.
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0: Das gehört natürlich dazu.
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0: Ja, ich muss jetzt ein bisschen ziemlich weit zurückblicken, aber ich könnte so im Großen und Ganzen sage ich ja.
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1: Auf der westlichen Umfahrungsstraße von Ljubljana kommt es zu Behinderungen wegen eines Verkehrsunfalls bei der Anschlussstelle Brdo in Richtung Kozarje. Ferner gibt es Behinderungen wegen eines liegengebliebenen PKWs auf der A2-Autobahn Ljubljana-Obrige zwischen dem Tunnel Debelich-Rip und Mali-Vrh in Richtung Novo Mesto. Und es staut sich auf der A1-Autobahn zwischen der Abzweigung Zadobrova und Šentjakob in Richtung Maribor sowie auf den Straßen Lesce-Bled und Izola-Strunjan in beide Richtungen.
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1: 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Die slowenische Sprache liebt Doppelbuchstaben. Das Slowenische hat gleich mehrere offizielle Buchstaben, die in vielen anderen Sprachen gar nicht vorkommen. Č, š und ž. Und es gibt sogar eine eigene Grammatikform für wir zwei, das Dual. Also nicht nur ich und wir, sondern auch wir zwei. Das macht Gespräche ziemlich genau. Man sagt es also anders, ob man zu zweit oder zu mehreren unterwegs ist. Kaum eine andere Sprache macht diesen Unterschied so konsequent. Linguisten lieben das und Lernende verzweifeln daran. Aber es zeigt, wie detailverliebt die slowenische Sprache ist.
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1: Regierungschef Janša sagt, nach internationalem Recht gibt es in Gaza keinen Völkermord. Guten Abend, mein Name ist Lydia Tschutschko.
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1: Im Gazastreifen gibt es nach internationalem Recht keinen Völkermord. Das erklärte Regierungschef Janez Janša heute im Parlament als Antwort auf die Frage des Vorsitzenden der Partei Svoboda, Robert Golob.
2: Lahko govorimo o civilnih žrtvah, lahko govorimo o kršenju Ženevske konvencije.
1: Man könne über zivile Opfer und Verstöße gegen die Genfer Konvention sprechen, nicht aber von Völkermord. Jedenfalls nicht im Sinne des internationalen Rechts.
2: Pa ne samo v Gazi, o genocidu pač ne moramo, v skladu z mednarodnim pravom.
1: So, Janša. Golobs Vorschlag, in der nächsten Parlamentssitzung eine Debatte über die Außenpolitik abzuhalten, wurde vom Parlament abgelehnt. Das Pharmaunternehmen Leek hat heute in Lindava ein neues Hightech-Zentrum zur Herstellung von Wirkstoffen für Biosimilar-Arzneimittel eröffnet. Mit einem Investitionsvolumen von 400 Millionen Euro handelt es sich um die größte Investition in der Geschichte von Leek und um eine der größten ausländischen Investitionen in Slowenien, erklärte der Vorstandsvorsitzende von Leek und Präsident von Sandoz Slowenien, Gregor Makuc. In Ljubljana beginnt heute das 25. Festival für die dritte Lebensphase. Das dreitägige Event steht unter dem Motto Lebenslanges Lernen und hebt insbesondere die Bedeutung von Bildung, neuen Möglichkeiten und der aktiven Rolle älterer Menschen hervor. Auf dem Festival stehen mehr als 400 Veranstaltungen und Aktivitäten auf dem Programm, darunter verschiedene kulturelle Darbietungen, zahlreiche Ausstellungsbereiche und Themenbereiche zum Entdecken auf der Messe. Die slowenische Fußballnationalmannschaft bestreitet heute Abend um 20.45 Uhr im Stadion Stožice ihr zweites Spiel in der Nations League. Nach dem torlosen Unentschieden am Samstag gegen Schottland treffen die Schützlinge von Trainer Boštjan Cesar auf Nordmazedonien. Die Nordmazedonier waren am Wochenende zu Hause gegen die Schweiz chancenlos und mussten sich mit 0:3 geschlagen geben. Auch deshalb wollen die Slowenen heute einen besseren Eindruck hinterlassen und den ersten Sieg einfahren. Der Spieler Jakob Jola.
3: Das ist das, was wir im Europäischen Prvenstvo wollen. Nek začetek tega samega, da začnemo graditi na tem, je definitivno zmaga jutri. 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
1: Am 3. Oktober steht das Auswärtsspiel gegen die Schweiz auf dem Programm. Drei Tage später geht es nach Schottland. Zum Wetter. Es wird überwiegend sonnig, in einigen Niederungen gibt es Frühnebel. Die Frühtemperaturen zwischen 2 und 8, die Tageshöchstwerte von 19 bis 23, an der Küste bis zu 25 Grad.

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1: Etwas langsamer voran geht es auf der Umfahrungsstraße von Ljubljana wegen eines Verkehrsunfalls, und zwar auf der östlichen Umfahrungsstraße vor der Abzweigung za Dobrova aus der Straße Saloška-Cesta kommend in Richtung Domžale. Es gibt hier einen Rückstau. Ferner gibt es Behinderungen wegen eines liegengebliebenen PKWs auf der A1-Autobahn. Hier ist die langsame Spur gesperrt vor der Anschlussstelle Črnikov in Richtung Ljubljana. Auf der A1-Autobahn Behinderungen zwischen dem Tunnel Golorebro und Pletovarje in Richtung Ljubljana. Und Vorsicht, mehrere Gegenstände auf der H4-Schnellstraße, und zwar zwischen Vipava und Ajdovščina in Richtung Nova Gorica. Es staut sich auch auf der A1-Autobahn vor der Abzweigung za Dobrova und Šentjakob in Richtung Maribor. Und etwas langsam voran geht es auch auf der Straße Izola Strunjan in beiden Richtungen.
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1: Regierungschef Yanis Yanch erklärte heute im Parlament, dass es in Gaza nach internationalem Recht keinen Völkermord gebe. Man könne über zivile Opfer und Verstöße gegen die Genfer Konvention sprechen, nicht aber von Völkermord. Das Pharmaunternehmen Lilly hat in Lindava ein neues Hightech-Zentrum für die Herstellung von Wirkstoffen für Biosimilar-Arzneimittel eröffnet. Das Projekt ist 400 Millionen Euro schwer und damit das größte in der Geschichte des Unternehmens. In Ljubljana hat heute das 25. Festival für die dritte Lebensphase begonnen. Bis Donnerstag stehen unter dem Motto Lebenslanges Lernen mehr als 400 Veranstaltungen und Aktivitäten auf dem Programm. Zum Wetter. Es wird überwiegend sonnig, in einigen Niederungen gibt es Frühnebel. Die Frühtemperaturen zwischen 2 und 8, die Tageshöchstwerte von 19 bis 23, an der Küste bis zu 25 Grad.
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von Wirkstoffen für Biosimilar-Arzneimittel eröffnet. Das Projekt ist 400 Millionen Euro schwer und damit das größte in der Geschichte des Unternehmens. In Ljubljana hat heute das 25. Festival für die dritte Lebensphase begonnen. Bis Donnerstag stehen unter dem Motto Lebenslanges Lernen mehr als 400 Veranstaltungen und Aktivitäten auf dem Programm. Zum Wetter. Es wird überwiegend sonnig, in einigen Niederungen gibt es Frühnebel. Die Frühtemperaturen zwischen 2 und 8, die Tageshöchstwerte von 19 bis 23, an der Küste bis zu 25 Grad. 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